0: zusammen, hier ist Eileen von Absolut Radio AI, eurem ersten KI-getriebenen Radiosender. Jetzt geht's ab mit Crazy Love von Toby Romeo und Leoni. Lasst es krachen.
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Hallo, hier spricht Eileen von Absolut Radio AI. Jetzt wird's fruchtig. Justin Bieber featuring Daniel Caesar und Givion liefert uns saftige Peaches. Läuft sofort los, freu dich drauf.

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1: Hallo, hier ist Eileen von Absolut Radio AI, euer 24/7 KI-Rundfunk. Kippt die Stühle zurück und lasst den Stress hinter euch, denn jetzt kommt I Got a Feeling von den Black Eyed Peas. Dieser Track bringt euch definitiv in Schwingung und hält die positive Vibes für den Rest des Tages am Laufen. Also Kopf hoch und lauscht diesen coolen Beats. Musik, die einfach nur gute Laune macht auf

Hallo zusammen, ich bin Eileen von eurem absolut coolen KI-Radiosender Absolut Radio AI. Jetzt freut euch auf den grandiosen Ed Sheeran mit seinem Song Celestial, ein echter Stimmungsaufheller.

Hallo liebe Musikfreunde, hier ist Eileen von eurem AI-powered Sender Absolut Radio AI. Jetzt dürft ihr euch auf Benny und Gus Depperton mit ihrem Song Super Lonely freuen. Einfach locker bleiben und reinhören, Leutz.

0: liebe Musikfreunde, hier ist eure Eileen von Absolut Radio AI, der KI-Station des Landes. Nun bei uns die angesagte Annemarie mit dem Song Alarm. Gebt es zu, ihr seid auch Fans von ihr, oder?
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0: Hey da draußen, hier ist Eileen von Absolut Radio AI, dem ersten KI-basierten Radiosender Deutschlands. Und jetzt geht's weiter mit Sia und ihrem Hit The Greatest Hammer Track, Leute. Legt die Beine hoch und lasst euch berieseln.
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1: Hallo, hier spricht Eileen von Absolut Radio AI, eurem KI-betriebenen Radio. Aufgepasst und Ohren gespitzt, jetzt läuft bei uns der super entspannte Hit Snap von Rosa Lynn.
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Hallo zusammen, ich bin Eileen von Absolut Radio AI, euer vollautomatischer musikalischer Begleiter. Jetzt swingen wir zusammen mit Kungs und Kuckin on Dry Burners und ihrem Hit This Girl. Los geht's!

hier spricht Eileen von Absolut Radio AI, deinem KI-betriebenen Radiosender. Macht euch bereit für den freshen Beat von Lucky Luke mit Cooler Than Me. Läuft jetzt. Es ist 3:15.

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1: Hallo zusammen, hier spricht Eileen von Absolut Radio AI. Gleich legen wir los mit einem satten Hit von Nico Santos

Hallo, ich bin Eileen von Absolut Radio AI, deinem KI-betriebenen Radiosender. Legt die Füße hoch, jetzt servieren wir euch Harry Styles mit Watermelon Sugar. Süßer geht's nicht. Es ist gleich 4:05.

Hallo, hier spricht Eileen von Absolut Radio AI, eurem KI-betriebenen Radiosender. Ab jetzt bringt euch Dua Lipa mit Be The One die richtige Stimmung. Lasst euch vom Sound mitnehmen und spürt den Vibe.

0: AI, eurem von KI betriebenen Sender. Verschiebt eure Meetings, denn jetzt gibt's was auf die Ohren mit Dancing Feet von Kygo featuring DNCE. Los geht's!
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Hallo, hier spricht Eileen von Absolut Radio AI, dem ersten KI-betriebenen Radiosender. Legt die Füße hoch und lasst euch in gute Stimmung versetzen, denn jetzt kommt Justin Timberlake mit Can't Stop the Feeling.

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1: Es ist 4 Uhr. Hallo zusammen. Hier ist Eileen von Absolut Radio AI, dem coolsten KI-gesteuerten Sender im Netz. Als nächstes wird euch der Megasong Don't Let Me Down von The Chainsmokers und Daya den Tag versüßen. Macht euch bereit, es wird klasse.

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Hallo, ich bin Eileen, eure Moderatorin des KI-geführten Radiosenders Absolut Radio AI. Holt euch ein Eis, denn es geht jetzt weiter mit Tiësto und Charlie XCX und ihrem Song Hot in It.

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1: Hey, hier spricht Eileen von Absolut Radio AI, dem ersten KI-getriebenen Radiosender Deutschlands. Jetzt wird's krass, meine Lieben. Daft Punk zeigt uns, wie es richtig geht. Mit ihrem kultigen Soundtrack zum Powerboost. Harder, Better, Faster, Stronger. Also zieht euch warm an, denn hier kommt schon der nächste Knaller.

Hallo, hier ist Eileen von Absolut Radio AI, dem coolsten KI-Radiosender Deutschlands. Jetzt geht's weiter mit Dance Monkey von Tones and I, ein echter Partystarter.

0: Es ist 16:30.
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0: Hallo, ich bin Eileen.

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1: 4.35 Uhr. Hallo zusammen, hier ist eure Eileen von Absolut Radio AI. Drehen wir uns jetzt durch den Tag mit Maroon 5 und Christina Aguilera und ihrem Song Moves Like Jagger. Macht euch bereit.
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0: Hallo zusammen, hier ist eure Eileen von Absolut Radio AI. Na, seid ihr schon heiß auf diese Mischung? Benny Blanco, Halsey und Khalid nehmen euch jetzt auf eine kleine Reise mit ihrem Hit Eastside.
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1: Es ist 5 Uhr. Hey, hier ist Eileen, eure KI-Gastgeberin bei Absolut Radio AI. Jetzt starten wir durch mit Annemarie und ihrem coolen Hit Ciao Adios. Viel Spaß, Leute.
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0: Autorin Eileen freue ich mich, euch jetzt More Than You Know von Axwell und Ingrosso zu präsentieren. Ein absolutes Highlight, das euch in Schwung bringt.
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1: Hallo zusammen, hier ist Eileen vom Absolut Radio AI. Jetzt gibt's was auf die Ohren und zwar mit Superstar von David Puentes und Albert Neve. Zieht die Sneaker an und chillt mit uns, während diese coole Nummer läuft.

0: 5:30. Hallo zusammen, hier ist eure Eileen von Absolut Radio AI, das coolste Radio der Galaxie und komplett KI-betrieben. Jetzt bringen wir die Stimmung hoch mit Lena und Nico Santos, die uns mit ihrem Track Better begeistern werden. Bereit für ein musikalisches Highlight?
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4: 6. Hallo zusammen, hier ist eure Eileen von Absolut Radio AI, das coolste Radio der Galaxie und komplett KI-betrieben. Jetzt bringen wir die Stimmung hoch mit Lena und Nico Santos, die uns mit ihrem Track Better begeistern werden. Bereit für ein musikalisches Highlight?

0: Hallo, hier ist Eileen von Absolut Radio AI, eurem KI-betriebenen Sender. Jetzt gibt's eine Portion Pompeii von Bastille für euch. Schön chillig, genau das Richtige für jetzt.
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Hallo zusammen, hier ist eure Eileen von Absolut Radio AI, dem ersten KI-betriebenen Radiosender Deutschlands. Jetzt kommt für euch Stressed Out, voller relaxter Vibes von 21 Pilots. Chillt zur Musik und lasst den Alltagsstress hinter euch. Gleich 5 vor 6.

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1: Hallo zusammen, hier ist euer Kai von Absolut Radio AI, eurem Radiosender, der vollständig von künstlicher Intelligenz betrieben wird. Lerne jeden Tag dazu, euch eine knackige Show zu bieten. Jetzt gibt's 3 Songs und viele mehr in den nächsten 30 Minuten. Zieht euch den Reihen von Imagine Dragons. Und viel Spaß mit dem hier. Und dieser Superhit von Selena Gomez and Marshmello. Wow, vorher gibt's noch den hier, Radioactive, und los geht's.
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0: Na klar, starten wir mit etwas Süßem. Cake by the Ocean von D&C bringt uns Strandfeeling ins Haus. Danach bleibt der Sommervibe erhalten mit Young Right Now, featuring Dennis Lloyd und Robin Schulz. Den Abschluss macht dann Bruno Mars, der uns Locked Out of Heaven präsentiert. Auf Absolut Radio AI mit deinem Moderator Kai. Es ist 6:10.
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Hey, du bist mit Kai auf Absolut Radio AI unterwegs. Habt ihr schon gehört, wie die KI im Filmgeschäft einschlägt? Sie kann jetzt schon Drehbücher schreiben. Sind euch diese leicht verwirrenden Tarkovsky-Art-Movies ein Begriff? Genau, die hat eine KI gezaubert. Ist das nicht eine coole Vorstellung, von KI geschaffene Welten im Kino zu erleben? Wir bleiben dran und schauen, was sie als nächstes für uns bereithält.

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1: Erlebt das Prickeln, wenn der Beat droppt? Das ist Purple Disco Machine featuring Ayla mit dem Song Dopamine auf Absolut Radio AI mit mir, eurem Moderator Kai. 20 nach 6.

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1: Freut ihr euch auch schon so auf den nächsten Fetzigen? Ich bin Kai von Absolut Radio AI, ein Sender, der läuft und lernt mit KI-Power. Jetzt gibt's Josh als Kamat von Rachma und Jason Derulo mit ihrem Hit Savage

0: 6.35 Uhr. Herzlich willkommen bei Absolut Radio AI. Ich bin Kai. Jetzt kommt was Feines für euch. Frisch und frech, Gail. Und ihr Mega-Hit ab CDFU. Dieser Song hat echt Wumms. Seid bereit.
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1: Starly ist am Start und bringt uns voll in Schwingung mit Call on Me. Es wird gleich echt emotional, Leute. Gleich 10 vor 7.

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4: Hallöchen, hier ist Kai von Absolut Radio AI, dem landesweiten Sender, komplett betrieben von KI. Glaubt mir, ich lerne noch jeden Tag dazu, gut im Radio zu sein. In den nächsten 30 Minuten erwarten euch 3 Songs und viele weitere Hits. Oh Mann, hier ist Fiese & Lania mit Stars. Und diesen hier von Daft Punk und One More Time. Und viel Spaß mit dem hier. There's nothing holding me back. Das wird richtig nice. Und nun viel Spaß bei Absolut Radio AI mit dem hier von Fiese & Lania.
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0: Mit Nico Santos und Number Wines geht's straight an die Spitze. Wechsel auf den Dancefloor mit Let Me Love You von DJ Snake und Justin Bieber. Zum Schluss sprudelnde Energie. There's Nothing Holding Me Back von Shawn Mendes.
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Hallo ihr Lieben, hier spricht Kai von Absolut Radio AI. Wusstet ihr, dass künstliche Intelligenz oder wie wir hier sagen KI die Filmproduktion revolutioniert hat? Coole KI-Software wie AIVA in Hollywood schreibt jetzt schon komplette Filmskripte. Ziemlich futuristisch, oder?

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1: Frischer Wind und knackige Beats, das ist Leonie mit ihrem Song Remedy. Los geht's!

1, 2, 3, 4 Fingerschnipsen an, denn Ed Sheeran sorgt jetzt für Stimmung mit Bad Habits. Absolut Radio Ai Ai mit Kai, immer was Neues auf den Ohren für dich.

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1: Hallo, hier ist Kai von Absolut Radio AI, dem ersten und einzigen KI-betriebenen Radiosender in Deutschland. Jetzt geht's los mit den Imagine Dragons und ihrem Hit Whatever It Takes. Viel Spaß, es ist 7:30.

0: In voller Fahrt mit euch ins Wochenende. Hier ist der Hit von Marshmello featuring Annemarie Friends. Eine absolute Bombe und das perfekte Lied, um euch in Partylaune zu bringen. Ich bin euer Gastgeber Kai auf Absolut Radio AI. Genießt es.
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1: Gleich 10 vor 8 mit Stil und Energie gleich für euch. Ella Vision und Gigi D'Agostino mit ihrem Hit Hollywood.

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5: Hallo zusammen, hier ist Kai von Absolut Radio AI. Auch wenn ich als KI noch lerne, wie man ein guter Radiomoderator ist, möchte ich euch eine großartige Show bieten. Freut euch auf die nächsten 30 Minuten mit drei Top-Songs und viel mehr. Zum Beispiel ein Song von Clean Bandit featuring A7s. Der von Metken ist auch noch einfach Wahnsinn. Was für ein Hit, der Song Lose Control. Freunde,

0: Wie immer nur Superhits heute. Also bleibt dran bei Absolut Radio AI.
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0: Wir starten jetzt mit Madcon und ihrem starken Track Glow. Weiter geht's dann mit Lose Control, dem fetzigen Beat von Meduza, Becky Hill und Good Boys. Zum Abschluss bringt Calvin Jones mit Carry You eine ordentliche Portion gute Laune in die Bude.
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Hallo da draußen, hier ist Kai von Absolut Radio AI. Habt ihr gewusst, dass künstliche Intelligenz, kurz KI, Neues in die Musikwelt bringt? Künstler wie Taryn Southern kreieren beispielsweise Songs mit Amper, einer KI-Musikkompositionssoftware. Schon krass, was die Technik heute so kann, oder?

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1: Einfach loslassen und für eine kleine Weile das Hier und Jetzt vergessen. Das macht die Musik von Gestört aber geil und Kobe Funk featuring Vincent Weiss so perfekt. Wir spüren gleich unter meiner Haut. Hier für dich auf Absolut Radio AI. Ich bin euer Kai. Bleibt mit uns im Flow.
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1: Hoch, höher, am höchsten, so bleibt es mit Panic at the Disco und ihrem Hit High Hopes. 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
9: Hallo zusammen, hier ist Kai von Absolut Radio AI. Wir haben jetzt einen echten Knaller für euch. Rita Ora mit Your Song. Los geht's!

0: Eine Frau, die Dynamik ausstrahlt wie ein Sturmlauf der Gefühle Ava Max. Und ihr starker Song Maybe You're the Problem, der uns wieder zeigt, dass manchmal die Lösung direkt vor uns liegt. Hier auf Absolut Radio AI mit eurem KI-Moderator Kai. 8:35 Uhr.
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1: Wir drehen die Zeit zurück und lassen die Tanzfläche vibrieren. Jetzt Glockenbach und Astis mit Dirty Dancing.
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1: Hey, hier ist euer Kai vom Absolut Radio AI. Euer Online-Radio, komplett gesteuert von KI, immer noch am Lernen, wie man coolen Sound macht. Jetzt heißt es aufdrehen und chillen. Ihr hört jetzt 3 Songs und viele weitere Hits in den nächsten 30 Minuten, zum Beispiel der Song More Than Friends von James Hype and Kelly Lays. Was für ein Hit von Maroon 5. Und viel Spaß mit dem hier.

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0: Macht euch bereit für das fesselnde Cheap Thrills von Sia und Sean Paul. Energie pur mit Takeaway von den Chainsmokers. Illenium und Lennon Stella erwartet euch. Und zur Abrundung gibt es strahlende Star Power mit Raw von Katy Perry.
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Es ist gleich 20 nach 9. Guten Morgen. Hallo, hallo. Hier ist Kai von Absolut Radio AI. Wusstet ihr eigentlich, dass künstliche Intelligenz auch in der Musikindustrie eine enorme Rolle spielt? Zum Beispiel kann KI wie hier im Studio vollautomatische Radiosender betreiben. Ebenso ist sie beim Songwriting und Komponieren wie zum Beispiel bei dem Tool Amper Music dabei, das mit Hilfe der KI individuelle Songs kreiert. Bereit für die perfekte Playlist? Los geht's mit Bad Habits von Ed Sheeran.

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1: Frisch und motivierend gleich kommt Strom-E mit seinem Hit Allo on Dance.

Mit der richtigen Dosis Sonnenschein geht's weiter und wer könnte uns besser versorgen als Pink und Willow Sage Heart? So, jetzt ab mit Cover Me in Sunshine, nur auf Absolut Radio II. Ich bin Kai, los geht's!

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3: Hallo, hier ist Kai von Absolut Radio AI, deinem KI-betriebenen Radiosender. Jetzt für euch am Start. Macht euch bereit für etwas Liebe. Looking for Love von unserer talentierten Lena. Es ist 9:30.

0: Gleich 20 vor 10. Jetzt bei Absolut Radio AI. Topic und A7S mit ihrer frischen Neuerfindung von Kernkraft 400, die den Titel A Better Day trägt. Mehr Power, mehr Beat, einfach besser.
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1: Lost Frequencies und James Arthur sind schon am Start. Mit ihrer Nummer Questions geben sie richtig Gas.
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4: Hey, hier spricht Kai von Absolut Radio AI, deinem KI-betriebenen Radiosender. Ich lerne jeden Tag aufs Neue, was gutes Radio ausmacht. Jetzt kannst du dich auf 3 Songs und viele weitere Hits in den nächsten 30 Minuten freuen. Zum Beispiel der Song Break Free von Ariana Grande featuring Zedd. Und diesen hier. Und der ist auch noch Wahnsinn. Wow, vorher gibt's noch den hier, Don't You Worry Child, und los geht's.
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0: Los geht's mit Ava Max, die den Weg für Könige und Königinnen ebnet, sich auszudrücken. Dann übernimmt Ariana Grande, unterstützt von Zed in Break Free, CD und lässt dich die Grenzen sprengen. Stellt euch auf etwas Unbekanntes ein, wenn Giant Rooks uns mit Morning Blue einen neuen Tag begrüßen.
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Es ist 21:15. Hey, hier ist Kai von Absolut Radio AI. Künstliche Intelligenz oder KI revolutioniert gerade die Musikwelt. Du hast vielleicht von dem Algorithmus gehört, der eigenständig Promenadenmärsche im Stil von J.S. Bach komponiert. Spooky, oder? Aber hey, wir bleiben auf dem Laufenden und liefern euch weiterhin die heißesten Tracks.

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1: Der Beat packt dich Lucky Luke mit Cooler Than Me. 20 nach 10.

Einfach nur crazy gute Vibes. Jetzt mit Toby Romeo und Leonie und ihrem Hit Crazy Love. Rein in den Beat mit Absolut Radio AI.

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6: Hallo zusammen, hier ist Kai von Absolut Radio AI, das erste KI-gesteuerte Radio. Und jetzt gibt es frisches Zeug von Nicky Ure und Daisy. Leute, macht euch bereit für Sunroof.

10.35 Uhr. Hier kommt frischer Wind mit Rosalyn und ihrem Track Snap. Ein Song volle Power, der ansteckender ist als ein Lachflash. Hört rein und spürt den Groove hier auf Absolut Radio AI. Ich bin

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1: Aufgepasst! Gleich wirbelt die magische Kombi aus Kygo und Dean Lewis durch die Boxen. Wir schwelgen mit Lost Without You in Gefühlswelten. Hier bei Absolut Radio AI.
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7: Hallo zusammen, hier spricht euer Kai von Absolut Radio AI. Sieh mich als KI-Praktikant, der stets dazu lernt, euch den besten Radio-Chill zu bieten, rüstet euch für die nächsten 30 Minuten vollgepackt mit drei Knallersongs und noch viel mehr Hits. Zum Beispiel der Song Airplanes von B.O.B. featuring Hayley Williams. Sound von Medusa and Good Boys. Freut euch auf Peace of Your Heart bei Medusa and Good Boys. Kennt ihr, liebt ihr genau wie ich? Find You von Martin Garrix and Justin Milo featuring Dwayne Whitmore.

0: App ins Musikabenteuer mit Girls Like Us von der talentierten Zoe Wees. Danach zeigen wir euch Find You, eine coole Zusammenarbeit von Martin Garrix und Justin Milo, featuring Dwayne Whitmore. Abschließend lassen wir euch mit Diamonds, einem echten Kracher von Rihanna, strahlen. Hier auf Absolut Radio AI mit eurem Kai.
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0: da draußen, hier ist Kai von Absolut Radio AI. Wisst ihr, KI macht jetzt auch Tracks heiß. Zum Beispiel in der Musik. Als KI wie ich hier im DJ-Set sitzt und die Beats für euch droppt, ist es kein Wunder, dass die Hits nur so auf euch einprasseln. Mit KA können wir auch analysieren, was euch gefällt und was nicht. Coole Sache, oder? Überlegt euch das beim nächsten Song.
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1: Kommt direkt aus dem Herzen und in unser Programm. Jennifer Lopez mit Ain't Your Mama. Fühlt den Beat und taucht ab in ihr energiegeladenes Universum. Hier auf Absolut Radio AI läuft Musik, die bewegt. Und J-Lo macht da keine Ausnahme.

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6: Kurz nach 11:30. Na, ihr Lieben? Hier ist euer Kai von Absolut Radio AI. Lautstärke rauf für was Neues von Michael Patrick Kelly. Wir haben Wonders jetzt für euch am Start.

0: Es ist 20 vor 12. Mit seiner frischen elektrischen Energie hat uns Clock Clock ein echtes Geschenk gemacht. Hier kommt Someone Else. Viel Spaß damit auf Absolut Radio AI. Ich bin euer Kai.
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1: Voll mit Herz und Soul sofort weht Bebe Rexhas Heart Wants What It Wants durchs Äther.
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9: Es ist 12 Uhr. Hallo, hier spricht Eileen von Absolut Radio AI. Jetzt kommt für euch Lean On von Major Lazer featuring M.O. und DJ Snake. Ein hitverdächtiger Track, der keine Wünsche offen lässt. Genau das Richtige für den Augenblick.
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0: Hallo, hier spricht Eileen von Absolut Radio AI. Jetzt bringen wir euch frische Vibes mit Tom Gregory und seinem Track Footprints. Chillig, nicht wahr?
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Hallo zusammen, hier ist Eileen von Absolut Radio AI. Auf geht's mit Ava Max, die uns zeigt, man kann süß sein und doch auch ein bisschen Psycho. Jetzt ihr Hit Sweet But Psycho. Es wird abgefahren. Es ist 11:45 Uhr.

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1: Hallo und herzlich willkommen bei Absolut Radio AI. Ich bin eure Host Eileen. Jetzt drehen wir etwas auf mit The Chainsmokers und Daya und ihrem Song Don't Let Me Down. Laut aufdrehen und in den Rhythmus eintauchen, ihr Lieben.

Hallo da draußen, ich bin Eileen von Absolut Radio AI, eurem ganz besonderen KI-gesteuerten Radiosender. Jetzt gibt's nur für euch Scars to Your Beautiful von der

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4: Hallo, hier spricht deine Eileen von Absolut Radio AI, dem ersten KI-betriebenen Sender Deutschlands. Schon bereit für einen groovigen Schub positiver Vibes? Denn jetzt geht's los mit den Imagine Dragons und ihrem Hit Bad Liar.

0: Hallo da draußen, hier ist Eileen von Absolut Radio AI. Spürst du auch diese lockere Stimmung? Dann ist Leonies Song Somewhere in Between jetzt genau das Richtige für dich. Viel Spaß dabei.
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0: Hallo, hier spricht Eileen von Absolut Radio AI, deinem KI-Radiosender. Jetzt für dich. Rita Ora und ihr Hit Let You Love Me. Mach's laut und lass den Beat in deine Ohren fließen.
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4: Hallo zusammen, hier spricht Eileen vom Absolut Radio AI, dem KI-gesteuerten Radiosender. Jetzt gleich wird es relaxed mit Axwell und Ingrosso und ihrem Hit More Than You Know. Ein echt cooler Sound zum Abschalten. Stay tuned.
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0: Hey, hier ist Eileen von Absolut Radio AI, der KI-DJ in eurem Leben. Jetzt hat Meghan Trainor einen Knaller für euch. Made You Look. Viel Spaß.
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Hallo zusammen, hier ist eure Eileen von Absolut Radio AI, dem ersten KI-betriebenen Radiosender Deutschlands. Jetzt gibt's leckeren Pop für eure Ohren, Ava Max mit Torn. Viel Spaß!

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1: Hallo, hier ist Eileen von Absolut Radio AI, eurem KI-gesteuerten Sender. Jetzt hört ihr den Klassiker von Rihanna, Umbrella. Trällert mit und lasst es euch gut gehen.

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8: Eileen, eure energiegeladene Gastgeberin bei Absolut Radio AI. Legt eine Pause ein. Dua Lipa.

0: Hallöchen, hier spricht eure Eileen von Absolut Radio AI, eurem KI-Radiosender. Jetzt schalten wir um zu einem Song, der sofort gute Laune macht, Forget Somebody von Tom Gregory. Also, Kopf aus und Sound an. Es ist 20:40.
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0: Hallo zusammen, hier ist Eileen von Absolut Radio AI. Lockert euch auf und fühlt die Energie von Nico Santos mit seinem kreativen Hit Play With Fire jetzt.
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7: Hallo, hier ist eure Eileen von Absolut Radio AI, dem coolen Radiosender, der komplett von künstlicher Intelligenz betrieben wird. Kommt mit auf einen Trip ins Paradise. Jetzt legen wir los mit Medusa featuring Dermot Kennedy. Es ist 2 Uhr.
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0: Hallo, hier spricht Eileen von Absolut Radio AI, euer von KI betriebener Radiosender. Lasst uns jetzt die Temperatur mit dem heißen Track Hot In It von Tiesto und Charlie XCX anheben. Es ist 10 nach 2.
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Es ist 14:45. Hallo zusammen, ich bin Eileen, eure KI-Moderatorin bei Absolut Radio AI. Jetzt schwebt ein Hauch von Charlie Puth durchs Äther mit seinem Song Smells Like Me. Macht es euch bequem und lasst

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1: Hallo liebe Musikfreunde, hier ist Eileen, eure KI-Gastgeberin von Absolut Radio AI. Jetzt schwingen wir alle gemeinsam das Tanzbein mit Take You Dancing vom charmanten Jason Derulo. Fühlt den Beat und lasst euch

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Als Eileen, die KI, die bei Absolut Radio AI die Fäden zieht, bringe ich euch jetzt einen musikalischen Leckerbissen von Kygo und Selena Gomez. It Ain't Me erobert gerade die Charts. Also, los geht's.

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1: Hallo, ich bin Eileen von Absolut Radio AI, eurem KI-betriebenen Musikbegleiter. Jetzt kommt ein echter Knaller für euch. I Don't Care von Ed Sheeran und Justin Bieber. Chillt weiter zu unseren absoluten Lieblingstracks.

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5: Hallo, hier spricht Eileen von Absolut Radio AI, eurem KI-getriebenen Radiosender. Macht euch bereit, jetzt kommt Pharrell Williams mit seinem Megasong Happy. Lasst uns zusammen den Vibe feiern.
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Es ist gleich 20 nach 3, Hallöchen. Hier ist Eileen von Absolut Radio AI, dem vollständig KI-gesteuerten Sender. Jetzt gibt's fetten Sound für euch mit Grenade vom megastarken Bruno Mars. Ist das nicht der absolute Wahnsinn?

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1: Hallo, hier ist Eileen von Absolut Radio AI, deinem KI-betriebenen Radiosender. Oh, still doch mal kurz dein Handy, denn jetzt kommt ein echter Knaller. Calvin Harris und

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1: Hallöchen.
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0: Hallo da draußen, hier ist eure Eileen von Absolut Radio AI, dem Radiosender, der komplett von KI betrieben wird. Macht euch bereit für den nächsten Track, irrelevant von der energiegeladenen Pink. Gleich geht's ab, es ist 20 vor 4.
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0: gleich 5 vor 4. Hallo, ich bin Eileen, eure KI-Moderatorin bei Absolut Radio AI. Jetzt lauschen wir dem chilligen Song People Pleaser von Cat Burns. Lasst uns in die Mucke eintauchen, Leute.
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4: Hallo, ich bin Eileen von Absolut Radio AI, dein funky KI-DJ. Ab auf die Tanzfläche mit Clean Bandit featuring Demi Lovato und ihrem hitverdächtigen Song Solo. Also Kopfhörer auf und Musik an, los geht's.
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0: Es ist 4:10. Hey, hier spricht Eileen von Absolut Radio AI. Jetzt lassen wir uns von Nico Santos und seinem Song Safe inspirieren. Let's go!
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Hallo, hier ist Eileen von Absolut Radio AI, dem KI-gesteuerten Radio nur für euch. Und jetzt was Feines für eure Ohren. Felix Jane featuring Zoe Wees mit Do It Better. Einschalten und abgehen, Leute.

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1: Hallo, hier spricht Eileen von Absolut Radio AI, euer KI-Guide durch die Welt der Musik. Wir starten jetzt hinein mit Reaton und Nightcrawlers featuring Mufasa und Hypeman und ihrem Hit Friday Dopamin Re-Edit. Viel Spaß damit!

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1: Hey, hier auf Absolut Radio AI bin ich's, eure Eileen. Jetzt wird es chillig mit Ico Ico von Justin Wellington featuring Small Jam. Macht euch bereit für ein paar Vibe-Tunes zum Abhängen. Es ist gleich 5 vor halb 5.

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9: Ich bin Eileen vom einzigartigen KI-gesteuerten Radiosender Absolut Radio AI. Jetzt gibt's für euch den Lauf-Hit I Like Me Better. Einfach ein Knaller, der auch nach dem 100. Mal noch catchy ist.

0: Hi, hier ist Eileen von Absolut Radio AI, dein KI-gestützter Radiosender. Jetzt gibt's für euch Miley Cyrus mit ihrem Track Wrecking Ball. Ein absolutes Brett, das euch richtig in Fahrt bringt.
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0: Hallo zusammen, ich bin Eileen von Absolut Radio AI. Jetzt wird's fruchtig mit Justin Bieber und seinem Song Peaches, gemeinsam gemacht mit Daniel Caesar und Givian. Voll relaxte Vibes, bei denen man einfach den Beat fühlen kann. Los geht's.
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5: Hallo, hier ist Eileen von Absolut Radio AI, eurem KI-betriebenen Musikkanal. Jetzt gibt's was Frisches für eure Playlist All We Got von Robin Schulz featuring Kiddo. Einfach reinknallen und mitgehen lassen.
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0: Echter Klassiker. Counting Stars von One Republic. Einfach ein Hammersong, der nie alt wird. Hör jetzt rein und fühl den Beat.
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1: Hey, das hier ist Eileen von Absolut Radio AI, deine KI-Moderatorin. Jetzt hauen wir rein mit Tiësto und seinem magischen Track The Business. Viel Spaß damit. Let's get down.

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7: Es ist 5:30, Hallöchen. Hier spricht Eileen von Absolut Radio AI, dem ersten KI-betriebenen Sender in Deutschland. Und jetzt geht's los mit Harry Styles und seinem supersüßen Hit Watermelon Sugar, einfach nur geil.

0: Hallo da draußen, hier spricht Eileen von Absolut Radio AI, eurem voll KI-gesteuerten Sender. Mach dich bereit für Tom Gregory und seinen Megasong River, jetzt für euch.
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0: Es ist 5:30, Hallöchen. Hier spricht Eileen von Absolut Radio AI, dem ersten KI-betriebenen Sender in Deutschland. Und jetzt geht's los mit Harry Styles und seinem supersüßen Hit Watermelon Sugar, einfach nur geil.
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6: Hallo zusammen, ich bin euer Kai vom Absolut Radio AI. Als KI mache ich meinen Job immer besser, Tag für Tag. Jetzt gibt's Action. 3 fetzige Songs und noch mehr coole Hits warten in den nächsten 30 Minuten auf euch. Zieht euch Con Calma rein von Daddy Yankee and Snow.

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Euer Absolut Radio AI bringt euch jetzt Miley Cyrus Midnight Sky. Ein elektrisierender Song, der eindeutig ihre wilde Seite zeigt. Bei Timber sollte sich keiner sitzen halten können, denn Pitbull und Kecher sorgen für Schwung auf deiner Playlist. Camila Cabello schließt die Runde mit Liar Up, dramatisch und perfekt, um die Stimmung zu halten.

Es ist 17:45. Dies ist euer Kai vom Absolut Radio AI. Wusstet ihr, dass künstliche Intelligenz jetzt sogar im Filmgeschäft mitmischt? Steht die Filmcrew vor komplexen Herausforderungen, kommt KI ins Spiel, die realistische Animationen und Spezialeffekte hautnah umsetzt. So verantwortet beispielsweise KI die faszinierenden visuellen Effekte im Film Avengers Endgame. Weltklasse, oder?

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1: Freunde sind super, mehr als Freunde. Noch besser James Hype featuring Kelly Lee. Sie werden es euch beweisen.

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3: Hey, hier spricht Kai von Absolut Radio AI, dem Online-Sender, der vollständig von KI betrieben wird. Jetzt gibt's frischen Sound mit The Kid Laroi und seinem Track Without You. Bleibt dran! 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
1: Ein Lied, das tief ins Herz geht und trotzdem so viel Schwung mitbringt, jetzt für euch auf Absolut Radio AI, Break My Heart von der grandiosen Dua Lipa.
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1: Frisch, heiter und bereit, euch mitzureißen, freut euch auf Ed Sheeran und seinen neuesten Hit Shivers. Hier auf eurem Lieblingssender Absolut Radio AI. Ich bin euer Moderator Kai, immer dabei.

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8: Hier ist Kai, euer Gastgeber auf Absolut Radio AI, dem Radiosender, der komplett von KI betrieben wird. Ich lerne immer noch, wie man ein guter Moderator ist. In den nächsten 30 Minuten erwarten euch 3 Songs und viele weitere Hits. Zieht euch den rein von Daft Punk featuring Pharrell Williams. Was für ein Hit, der Song Everything But You. Everything but you. Und dieser Superhit von Nico Santos.

0: Nico Santos legt sanft los, um euch auf das Kommende einzustimmen. Infinity 2008 von Guru Josh Project sorgt für den Tempowechsel, wo ihr den Beat richtig spürt. Abschließend lässt euch Loi mit Gold in fließende Harmonien eintauchen.
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Hey, hier ist Kai von Absolut Radio AI. Kennt ihr diese faszinierende Welt der KI im Film? Nein? Dann checkt mal Deepfakes aus. Diese Technologie tauscht Gesichter in Videos. Crazy, oder? Macht sogar Hollywood neidisch. KI nie langweilig, immer am Puls der Zeit.

Ava Max ist am Start und sie bringt den Glamour mit bereit für Kings and Queens. Hier bei Absolut Radio AI mit Kai. 7:55.

Hallo, hier ist Kai von Absolut Radio AI, deinem KI-betriebenen Radiosender. Jetzt kommen wir zu einem aufregenden Track von Joel Corry und Tom Grennan. Der Titel ist Lionheart.

gleich 20 vor 8 taucht ein in den unermesslichen Kosmos der Emotionen mit James Young und seiner hypnotisierenden Nummer Infinity. Jetzt hier auf Absolut Radio AI.

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1: Vom sofortigen Aufstieg zur bleibenden Größe, jetzt Rita Ora.
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2: Hallo dort draußen, hier spricht Kai von Absolut Radio AI, eurem AI-gesteuerten Radio. Jeden Tag lerne ich, wie man ein besserer Moderator wird. In den nächsten 30 Minuten erwarten euch 3 Tracks und viele weitere Kracher. Bleibt gespannt! Zieht euch den rein von Matt Simons.

0: Was für ein Hit von Schaus. Den mag ich wirklich gern. Hier ist Super Lonely von Benny and Gus Dapperton. Freue mich mega auf den Song. Also jetzt open up!
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0: Steil gehen wir mit Young Right Now von Robin Schulz und Dennis Lloyd. Ein Track, der voller Energie steckt. Anschließend nehmen wir eine Erfrischung mit Manila von Ray Dalton und Alvaro Soler, der uns in tropische Gefilde entführt. Und last but not least tauchen wir in die Tiefe der Nacht mit In the Dark von Purple Disco Machine und Sophie and the Giants.
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Es ist 7:45. Hey, und weiter geht's hier bei Absolut Radio AI mit mir, eurem KI-Kumpel Kai. Da steckt übrigens eine Menge künstliche Intelligenz in der Musikindustrie. Sie hilft zum Beispiel beim Komponieren von Songs. Künstler wie Taryn Southern haben ganze Alben mit Hilfe von KI erstellt. Beeindruckend, oder?

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1: Durchatmen und abheben. Es geht mit DJ Antoine und Timati ins extravagante Saint-Tropez. Ihr erfahrt gleich, wie gut sich das anfühlt. Hier auf Absolut Radio AI mit Kai.
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Maroon 5 und Cardi B müssen wir jetzt nicht lange vorstellen. Das ist Musik, die direkt ins Herz geht. Ihr mega geiler Song Girls Like You steht in den Startlöchern. Bist du bereit für diesen Hammer-Track? Na dann, lass uns zusammen abgehen.

Hallo zusammen, hier ist Kai von Absolut Radio AI, eurem KI-besetzten Radiosender. Jetzt geht's weiter mit Dua Lipa und ihrem Hit New Rules. Lasst's krachen, es ist 8:30.

0: Hey, hier ist Kai auf Absolut Radio AI. Jetzt kommt eine Single für alle Mütter da draußen von Clean Bandit, Sean Paul und Annemarie mit ihrem Hit Rockabye. Eine Hymne an die Stärke der Alleinerziehenden.
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1: Immer frisch und immer voller Energie, hört euch jetzt Mabel mit Mad Love auf Absolut Radio AI an.
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1: Hallo zusammen, hier ist Kai von Absolut Radio AI, eurem KI-gesteuerten Radiosender. Ich lerne ja immer noch, wie man ein guter Moderator wird. Jetzt geht's weiter mit 3 Hammer-Songs und vielen weiteren Hits in den nächsten 30 Minuten. Mit dem hier von Fietze and Tom Gregory. Und der von Sarah Larsson ist auch noch einfach Wahnsinn.

0: und viel Spaß mit B.O.B. featuring Hayley Williams und Airplanes. Freunde, wie immer nur Superhits heute. Also bleibt dran bei Absolut Radio AI.
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0: Los geht's mit dem genialen B.O.B. featuring Hayley Williams und ihrem Hit Airplanes. Weiter geht es auf eine musikalische Reise mit Castle von Alle Farben und Hugel featuring Fastboy. Abschließend nehmen euch 21 Pilots mit ihrem Lied Stressed Out mit auf eine Achterbahnfahrt der Gefühle.
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Du bist jetzt bei Absolut Radio AI und wir tauchen tief ein in die fantastische Welt der KI. Habt ihr von der revolutionären Rolle der KI im Gesundheitswesen gehört? Ein Beispiel ist die Entwicklung von Algorithmen, die

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1: Freut euch auf eine Hammer-Kombo. Justin Bieber und Blood Pop R haben das Mic und geben euch ihre Version von Freundschaft mit dem Song Friends. Überzeugt euch gleich selbst in Absolut Radio AI mit eurem Gastgeber mir, Kai.

Hallo zusammen, hier ist Kai von Absolut Radio AI, dem Radiosender, der komplett von KI betrieben wird. Jetzt haben wir für euch ein Lied von Ariana Grande und das ist Seven Rings.

0: Hey, du hörst Absolut Radio AI mit deinem Gastgeber Kai und jetzt springen wir in den bezaubernden Pop-Hit von Katy Perry, das energiegeladene Firework, ein Song, der uns daran erinnert, dass wir alle das Zeug zum Strahlen haben.
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1: Einfach, authentisch und mit Tiefgang jetzt Ava Max mit Every Time I Cry.

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1: Hey, ich bin Kai von Absolut Radio AI, dem Sender, der mit echter KI-Power läuft. Jetzt gibt's auf euren Boxen was Feines von Leonie. Checkt mal Faded Love aus.

Hallo zusammen, hier ist euer Kai von Absolut Radio AI, dem Radiosender, bei dem die KI am Mic rockt. Schiebt die Sorgen beiseite, rennt nicht vor euren Problemen weg, denn hier kommt ein Song, der uns alle wieder aufrichtet, Hopeless Heart von Keanu Silva, Toby Romeo und Sacha. Genau das war

VIP. Hier bei Absolut Radio AI gibt's das Wetter-Update. Es zieht eine kühle Brise aus Skandinavien rein. Nordlichter könnt ihr den Schirm einpacken. Im Süden könnten Gewitter und Starkregen eure Pläne durchkreuzen. Bis zu am Oberrhein stolze 30 Grad, die Sonne brennt also ordentlich. Von euch, Kai, bleibt's geschmeidig bei Absolut Radio AI. Yeah.

Hallo zusammen, ich bin Kai von Absolut Radio AI, eurem Online-KI-Radio. Und jetzt geht's mit feinster Musik weiter. Wir haben hier den Supertrack von Shawn Mendes für euch. There's nothing holding me back.

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1: Hier bei Absolut Radio AI bescheren uns Skandinaviens Launen morgen einen Tapetenwechsel. Raus aus der Wärme und rein in die erfrischende Kühle. Achtung, eure Südländer, haltet die Regenschirme bereit, da prasselt's los. Donnerstag kommt das heiße Wohlgefühl zurück. Bleibt dran bei Absolut Radio AI für mehr. 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

Hey, hier ist Kai auf Absolut Radio AI, dein vollautomatischer KI-Moderator. Chillige Beats jetzt mit Fritz Kalkbrenner und seiner Nummer Back Home. Hör rein und fühl dich wie zu Hause.

0: Frisch und voller Energie, hier kommt Mabel mit ihrem super motivierenden Track Don't Call Me Up, ein Song für alle, die aufrecht aus einer toughen Situation hervorgehen wollen. Lasst uns zusammen weiter rocken, hier bei Absolut Radio AI mit mir, Kai.
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3: Hallo, hier ist Kai von Absolut Radio AI, eurer KI-Radiostation. Und jetzt geht's los mit dem Song Levels von Avicii. Macht es euch gemütlich, diese Nummer bringt garantiert gute Laune.

0: Es ist 10 nach 11. Hallo zusammen, hier spricht euer Kai vom Absolut Radio AI, dem coolsten Radiosender der KI-Welt. Jetzt geht's los mit Ed Sheeran und seinem Mega-Hit Shape of You. Aber Vorsicht, dieser Song hat echten Ohrwurm-Charakter.
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Ihr hört Absolut Radio AI. Dieser Dienstag zeigt sich mit vielfachem Sonnenschein, aber behaltet die Regenjacken griffbereit, denn morgen könnten einzelne Gewitter im Süden aufziehen. Überflüssig zu sagen, dass die Temperaturen hochklettern, also bleibt cool und genießt die Musik hier auf Absolut Radio AI.

Hallo zusammen, hier ist Kai von Absolut Radio AI. Ihr hört jetzt California Girls, ein fetter Track von Katy Perry featuring Snoop Dogg. Viel Spaß damit!

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4: Hallo da draußen, hier ist KI Kai von Absolut Radio AI. Blicken wir kurz aufs Wetter. Jetzt frischt ein schottisches Hoch unser Klima ordentlich auf. In der Nordhälfte kühlt's etwas runter und im Süden drohen Gewitter. Bleibt cool und weiterhin viel Spaß mit Absolut Radio AI.
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Hey, hier ist euer KI-Moderator Kai von Absolut Radio AI. Jetzt schalten wir gleich um zu Leonie und berieseln euer musikalisches Zentrum mit ihrem Track Remedy. Lasst es euch gut gehen!

0: Jetzt gibt's feinste Klänge von Nico Santos, der mit Rooftop alle Herzen im Sturm erobert.
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0: Servus Leute, ich bin Kai von Absolut Radio AI und wir bringen euch jetzt den frischen Track Come Around Again, produziert von Armin van Buuren und Billen Ted featuring JC Stewart.
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Check das mal aus. Künstliche Intelligenz, kurz KI, ist nicht bloß in Filmen. Es boomt in der Musikindustrie. Schon gehört von Amper Music, ein funky KI-System, das eigenständige Songs schreibt. Es kann verschiedene Stile, Drumbeats und Harmonien abmischen. Gleichzeitig bleiben Kreativität und menschlicher Touch wichtig. Voll krass, oder?

20 nach 12. Hier ist Kai von Absolut Radio AI, eurem KI-gesteuerten Sender. Im Anflug ist der Hammer-Tune Whatever It Takes von Imagine Dragons. Jetzt wird's richtig fett.

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4: Hier ist Kai von Absolut-Radio AI. Hammer Wetter draußen, oder? Genießt die Sonne bei knackigen 30 Grad. Achtet morgen auf ein paar Wolken und Temperaturrückgang. Aber keine Sorge, es bleibt trotzdem warm. Also weiterhin viel Spaß auf Absolut Radio AI.

jetzt bei uns mit seinem Hit, der 2012 auf den ersten Platz der Billboard Hot 100 geschossen ist, Bruno Mars und Locked Out of Heaven. 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
1: Hallo, hier ist Eileen von Absolutradio AI, dem coolsten KI-gesteuerten Sender. Jetzt sorgt St. John mit seinem mega fetten Song Roses im fetzigen Iman Beck Remix für absolut gute Laune. Oh ja, das ist jetzt unsere Musik.

0: Hallo, hier spricht Eileen von Absolut Radio AI, eurem Lieblings-KI-gesteuerten Radiosender. Lasst alles liegen und lauschen wir jetzt gemeinsam der einzigartigen Stimme von Miley Cyrus in ihrem Song Flowers.
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Hallo, hier spricht Eileen von Absolut Radio AI, dem coolsten KI-Radiosender. Jetzt knallt's gleich ordentlich mit Stack It Up von Liam Payne featuring A Boogie with the Hoodie. Ei, ei, ei, was freue ich mich.

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1: Hey, ich bin eure Eileen von Absolut Radio AI, dem Radiosender, der von künstlicher Intelligenz betrieben wird. Jetzt gleich auf die Ohren. Usher featuring Pitbull, DJ Got Us Fallen in Love. Ein Lied, das euch direkt in die richtige Stimmung bringt. Einfach lecker.

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1: Hey, hier spricht Eileen von Absolut Radio AI, deinem KI-gesteuerten Feelgood-Sender. Lass dich jetzt von Lena und Nico Santos mit ihrem Song Better voll in die Feelgood-Vibes ziehen.
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0: Hey ihr, hier ist eure Eileen von Absolut Radio AI. Hat mal wieder jemand Bock auf einen richtig guten Song? Dann ist jetzt Zoe Wees mit Girls Like Us dran. Viel Spaß.
1: Ciao.

0: Hallo, hier spricht Eileen von Absolut Radio AI, dem ersten KI-Radio. Entspannt euch, wasserfesten Stimmungsschwung bringt jetzt Tom Gregory mit River. Taucht ab in diesen Fluss der Gefühle, meine Lieben.
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1: Hallo zusammen, hier ist Eileen von Absolut Radio AI, eurem Lieblings-KI-Radiosender. Und jetzt gibt's einen wunderschönen Song für euch. Chandelier von Sia. Lassen wir die Musik sprechen.
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